Dutzende junge Männer in knallengen Trikots, die ihre gestählten Körper artistisch über gebogene Fahrradlenker beugen. Ein Anblick, den sich der sexuell aufgeschlossene Sänger der englischen Rockband nicht entgehen lassen möchte. Freddie Mercury steht auf dem Balkon seines Hotelzimmers in Nizza und starrt auf die Straße hinunter, auf der sich das Fahrerfeld entlang schlängelt. Bernard Hinault ist Favorit auf den Toursieg bei der Frankreich-Rundfahrt im Jahr 1978. Sein härtester Konkurrent heißt Joop Zoetemelk und kommt aus Holland. Der deutsche Klaus-Peter Thaler hat bereits eine Etappe gewonnen und durfte sich einen Tag lang das begehrte gelbe Trikot überstreifen. Alles Namen, die Mercury nichts sagen. Es ist Zufall, dass die Etappe der Tour de France an diesem Tag an eben jenem Hotel vorbeiführt, in dem er mit seiner Band Queen residiert. Gleichwohl ist der exzentrische Sänger fasziniert von dem sportlichen Spektakel, das in seiner Heimat wenig Beachtung findet. Und er nutzt die Gunst der Stunde, das Album, das Queen in diesem Sommer in den Super Beer Studios von Nizza aufnimmt, um einen weiteren Hit zu bereichern. 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

Die große Zeit des Jazz ist Anfang der 90er lange vorbei und der Londoner DJ Geoff Wilkinson spürt das schmerzlich. Legt er Rap und Funk auf, tanzen die Leute, bei Jazz bleiben sie sitzen. Doch Geoff will sich seine Lieblingsmusik nicht nehmen lassen und so verwendet er jazzige Samples, am liebsten aus alten Aufnahmen des ehrwürdigen Blue Note Labels, das seine besten Tage ebenfalls schon lange hinter sich hat. Wilkinson plündert fröhlich und ohne zu fragen die heiligen Blue Note Hallen, unterlegt die Samples der Jazzgottheiten respektlos mit Funk, lässt Kumpels darüber rappen und macht daraus vernünftige Tanzmusik. Die Leute lieben seine diskotauglichen Gotteslästerungen und einige erscheinen auf einem kleinen, unabhängigen Label. So sind alle zufrieden, bis eines Tages das Telefon klingelt und eine seriöse Stimme sich als Vertreter von Blue Note vorstellt und höflich, aber bestimmt um ein Treffen bittet. Dringend. Wilkinson geht davon aus, dass er jetzt einpacken kann. Doch die Herren von Blue Note wollen ihn nicht verklagen. Im Gegenteil, sie bieten ihm einen Deal an. Und was für einen. Er darf sich aus dem gesamten Blue Note-Katalog bedienen, mit dem Material machen, was er will und ein Album produzieren. 1993 ist die Band Us Three geboren. Das Album Hand on the Torch wird zum größten Verkaufserfolg in der 70-jährigen Geschichte von Blue Note. Und die Singleauskopplung Cantaloupe ist einer der Sommerhits des Jahres.

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4: Hörbücher und Hörspiele machen den Verlagen zurzeit viel Freude. 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

1977 sind die Wände von Andrea Buchingers Zimmer mit Bravo-Postern geradezu tapeziert. Auf den Starschnitt der Sommerausgabe des Jahres freut sich Andrea besonders. Endlich wird sie sich ihre Lieblingsgruppe ABBA in Lebensgröße ins Zimmer hängen können. Keine Zeile, die über die vier Skandinavier geschrieben wird, entgeht ihr. Die Begeisterung der jungen Deutschen hat für ein Mitglied von ABBA ungeahnte Konsequenzen. Denn die Bravo berichtet auch von Annifrid Lyngstedts deutschem Vater. Dieser ist während des Zweiten Weltkriegs in Norwegen stationiert, wo er Annifrids Mutter kennen und lieben lernt. Anfang 1945 ziehen sich die Deutschen aus Norwegen wieder zurück. Alfred Haase, so der Name des jungen Soldaten, stirbt angeblich beim Rückzug. Alfred Haase? Andrea Buchingers Lektüre stockt. Ihr Onkel heißt so. Bald stellt sich heraus, dass Onkel Alfred während des Zweiten Weltkriegs tatsächlich als Soldat in Norwegen stationiert war. Und wichtiger noch, seine Augen beginnen zu leuchten, als der Name Synny Lyngstad fällt. Andrea Buchinger wendet sich daraufhin an die Bravo. Und die Zeitschrift organisiert für Alfred Haase einen Flug nach Schweden. In Stockholm begegnet er nach 32 Jahren zum ersten Mal seiner mittlerweile weltberühmten Tochter Annifrid. Der Titel des Liedes, mit dem ABBA zur gleichen Zeit in den Hitparaden sind, wirkt wie ein vorausgeahnter Kommentar der Geschichte. 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
1: Als er Brigitte Bardot Mitte der 60er Jahre kennenlernt, ist die Französin bereits ein begehrter Leinwandstar und das Sexsymbol einer ganzen Generation. Der Songwriter mit dem Image eines unverbesserlichen Frauenhelden und Provokateurs hat bereits für Petula Clark, Juliette Gréco und Dionne Warwick komponiert. Und natürlich schreibt er auch ein paar Songs für Brigitte, die er im Duett mit ihr aufnimmt. Aus der Freundschaft wird schnell eine Affäre, die ihre erotischen Spuren auch in einem Song hinterlässt. Je t'aime, moi non plus, stöhnen Serge Gainsbourg und Brigitte Bardot im Oktober 1967 gemeinsam in einem Pariser Studio. Ihre Liebe ist kurze Zeit später tatsächlich vorbei. Bardot ist der Stöhnsong nach der Trennung peinlich. Sie verbietet ihrem Ex-Lover die Veröffentlichung für die nächsten 25 Jahre. Gainsbourg grämt sich nicht lange. Nur wenige Wochen nach der Affäre mit Bardot funkt es zwischen ihm und der Schauspielerin Jane Birkin. Birkin hat weniger Probleme mit dem erektiven Song als ihre prüde Vorgängerin Bardot. Auch sie stöhnt mit Gainsbourg »Je t'aime« ins Mikrofon und hat nichts dagegen, als das Lied Anfang 1969 einer empörten Öffentlichkeit zugemutet wird.

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Nur dich von Umberto Federico.

Anfang der 60er Jahre verändert der New Yorker Stadtteil Greenwich Village sein Gesicht. Anzüge kommen aus der Mode, man trägt Sweatshirts und Stiefel. Und Männer wie Frauen laufen am liebsten in Blue Jeans herum. In den Cafés des Viertels, wie dem Café Wah, nehmen sich Musiker ernsthafter Themen an. Bob Dylan ist der König und John Baez die Königin der Szene. Art Garfunkel und Paul Simon sind 1964 dagegen so gut wie unbekannt. Wie viele versuchen sie, sich einen Namen zu machen. Voller Hoffnung nehmen sie bei Columbia Records ein Album mit ihren Songs auf. Als das Album floppt, trennt sich das Duo. Paul Simon zieht nach England, Art Garfunkel geht zurück auf die Schule. Und nun geschieht das Wunder. Eine Bostoner Radiostation spielt pausenlos Sound of Silence. Ohne das Duo darüber zu informieren, lässt Columbia elektrische Gitarren unter die Originalaufnahmen mischen und veröffentlicht das Ergebnis als Single. Schon kurz darauf erhält Paul Simon in England einen Anruf. Sound of Silence ist die neue Nummer 1 der USA-Musikcharts und Amerika um 2 Songpoeten reicher.

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In der Ferienhütte der Familie Waktar nahe dem kleinen Ort Drammen nehmen die drei jungen Musiker den Song im Herbst 1982 das erste Mal auf. Die Miete für ein professionelles Tonstudio können sich die Freunde schlicht nicht leisten. Dementsprechend dürftig ist die Qualität des Demobandes, das inmitten norwegischer Wälder entsteht. Trotzdem kratzen die drei ihr letztes Geld zusammen und fliegen nach London, um Plattenfirmen für ihren Song Lesson One zu begeistern. Was allerdings zunächst nicht gelingt. Auch Tony Mansfield ist nicht besonders begeistert von dem Song. Doch die drei zurückhaltenden Norweger sind dem Produzenten sympathisch und er will ihnen eine Chance geben. Seine Skepsis soll sich allerdings als richtig erweisen. Als er Lesson One im Oktober 1984 produziert, floppt der Song. Auch eine Titeländerung kann daran nichts ändern. Doch die drei Norweger geben nicht auf. Sie suchen sich einen neuen Produzenten, der den neu eingespielten Song im April 1985 bis auf Platz 2 der norwegischen Charts bringt. Der Rest der Welt will allerdings immer noch nichts von dem Song aus der norwegischen Ferienhütte wissen. Das ändert sich erst, als das Lied im September 1985 ein drittes Mal produziert und ein bahnbrechendes Video mit Animationen gedreht wird. Erst da schaffen Aha den Durchbruch. Mit ihrem unbenannten Lesson One-Erstling Take on Me.

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Eigentlich hat Pete seiner Freundin versprochen, sie auf eine Party mitzunehmen. Doch dann ruft Bandkumpel Tom an und bittet um Hilfe im Tonstudio. Pete Ham steckt in der Zwickmühle. Wie soll er sich entscheiden? Schließlich entscheidet er sich für Tom und das Tonstudio. Seine Freundin ist er damit los, doch seine Band um einen Song reicher. Die Trennung inspiriert Pete zu einem Song, den Kumpel Tom Evans um einen Refrain aus einem seiner eigenen Liedtexte erweitert. Es ist die typische Patchwork-Arbeit des Songwriter-Duos. Jeder schreibt und komponiert einen Teil, die einzelnen Segmente werden anschließend wie ein Tonpuzzle zu einer Einheit zusammengeschmolzen. Ihr gemeinsam geschriebener Song nach Pete's Liebesverlust erweist sich dabei schnell als Mega-Hit. Allerdings nicht für ihre Band Badfinger, sondern in einer Coverversion von Harry Nilsson. Pete verfällt in der Folgezeit zunehmend in Depressionen. Der Misserfolg von Badfinger, finanzielle Sorgen und private Probleme nagen an ihm. Im April 1975 erhängt er sich in der Garage seines Londoner Hauses. Sein Co-Autor Tom Evans bekommt anschließend keinen hitverdächtigen Song mehr zustande. Sein beigesteuerter Refrain zu ihrem Liebessong, den Nilsson 1971 zum Hit machte, klingt wie eine dunkle Prophezeiung. Als Tom 1983 dem Beispiel seines Bandfreundes folgt und seinem Leben ein Ende setzt. 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

Monterey ist eine kleine Stadt nahe San Francisco, die sich 1967 vor einem Problem wähnt. Ein Popfestival in dem beschaulichen Ort steht vor der Tür. Und nicht nur Jimi Hendrix, Janis Joplin und Grateful Dead haben ihr Kommen angekündigt, sondern auch 100.000 Hippies aus dem ganzen Land. Die Stadtväter fürchten um die Sicherheit ihrer Bürger und fordern von Festivalveranstalter John Phillips geeignete Vorsorgemaßnahmen. Phillips, selbst Musiker und Sänger der Flower-Power-Gruppe Mamas and Papas, fackelt nicht lange. Innerhalb von 20 Minuten schreibt er einen Werbesong für das Festival, in dem zu besonnenem und friedfertigem Verhalten aufgerufen wird. Der Name Monterey fällt in dem Lied kein einziges Mal. Die Hippies sollen in das nahegelegene, weltoffene San Francisco pilgern und nur zu den Konzerten nach Monterey kommen. Die Stadtoberen des Städtchens sind zufrieden. Allerdings muss der Song sofort eingespielt werden, um die Hippie-Kolonnen nach San Francisco umzuleiten. Phillips fühlt sich dazu nicht in der Lage. Zu viel Marihuana und LSD. Glücklicherweise ist sein alter Kumpel Scott McKenzie gerade zu Besuch. Scott trägt keine Schuhe, dafür Blumen im Haar. Der Song passt zu ihm, findet Phillips. Also singt McKenzie das Lied einer ganzen Generation. San Francisco.

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Fallschirm von Schulze Meyer-Lehmann.

Es ist bonbonfarbener Pop-Sound, der 1986 aus allen Radiolautsprechern quillt. Doch ein Sound, der den Menschen rund um den Globus offenbar gefällt. Das Lied, das allen Montagmorgenmuffeln aus dem Herzen spricht, klettert in den amerikanischen Charts bis auf Platz 2 der Hitliste. Manic Monday von den Bengals ist ein Ohrwurm, der über Wochen beharrlich an der Pole Position kratzt, aber den Spitzenreiter nicht zu Fall bekommt. An Kiss von Megastar Prince kommt im Jahr 1986 kein anderer Song vorbei. Auch nicht der Manic Monday der 4 adretten Amerikanerinnen. Der Schreiber des Songs, ein Mann namens Christopher, versüßt sich die bittere Niederlage derweil mit einer leidenschaftlichen Affäre mit Bengals Sängerin Susanna Hoffs. Und er grämt sich nicht allzu sehr. Schließlich müsste er sich mit seinem Bengals-Song selbst zu Fall bringen. Denn hinter dem Pseudonym Christopher verbirgt sich niemand anderer als der kleine Mann aus Minneapolis, der einen kleinen Ausflug in die bunte Welt des Kaufhauspop wagt, dabei seinen genieumwitterten Namen Prince jedoch geschützt wissen will. Als anonymer Christopher kann er zugeben, was ihm als geheimnisumrankter Prince schwerfallen würde, dass er ein Montagmorgenmuffel ist. Manic Monday.

Dutzende junge Männer in knallengen Trikots, die ihre gestählten Körper artistisch über gebogene Fahrradlenker beugen. Ein Anblick, den sich der sexuell aufgeschlossene Sänger der englischen Rockband nicht entgehen lassen möchte. Freddie Mercury steht auf dem Balkon seines Hotelzimmers in Nizza und starrt auf die Straße hinunter, auf der sich das Fahrerfeld entlang schlängelt. Bernard Hinault ist Favorit auf den Toursieg bei der Frankreich-Rundfahrt im Jahr 1978. Sein härtester Konkurrent heißt Joop Zoetemelk und kommt aus Holland. Der deutsche Klaus-Peter Thaler hat bereits eine Etappe gewonnen und durfte sich einen Tag lang das begehrte gelbe Trikot überstreifen. Alles Namen, die Mercury nichts sagen. Es ist Zufall, dass die Etappe der Tour de France an diesem Tag an eben jenem Hotel vorbeiführt, in dem er mit seiner Band Queen residiert. Gleichwohl ist der exzentrische Sänger fasziniert von dem sportlichen Spektakel, das in seiner Heimat wenig Beachtung findet. Und er nutzt die Gunst der Stunde, das Album, das Queen in diesem Sommer in den Super Beer Studios von Nizza aufnimmt, um einen weiteren Hit zu bereichern. Bicycle Race.

0: Sie hören die Radioreise mit Alexander Tauscher und Dominik Kollmann.
1: Diesmal geht es von Cervia nach Pula, also eine Reise an der Küste der Adria.
0: Heute gibt es also wieder besten Urlaub für Sie, mediterranes Lebensgefühl. Alex, was steht denn bei dieser Tour auf dem Programm?
1: Ja, zunächst eine ganz große Portion Bella Italia. Wir landen mit dem Flugzeug in Bologna, allein das ist ja schon eine Reise wert, und fahren dann entspannt bei italienischen Sommertemperaturen nach Südwesten in Richtung Cervia, direkt am Mittelmeer gelegen, an der Adria. Der Name Cervia kündigt das Programm schon an, denn Acervi bedeutet nichts Geringeres als Salzhaufen in der Saline. Wir werden hier die vielleicht süßesten Salze dieser Welt ausfindig machen.
0: Die Radioreise heute also an der Adria, sicher auch mit Fisch.
1: Ja, Borgo Marina, das Fischerviertel mit seinem Nachtflohmarkt besuchen wir. Wir werden es entdecken und natürlich auch die Thermen, denn Cervia ist ja die Stadt des Sportes. Durch den Pinienhain geht es ganz sportlich, Dominik, heute mal per Nordic Walking, und dann legen wir wieder Kalorien zu beim Piadina-Backen und einer mediterranen Hochzeit.
0: Von Italien geht es nach Kroatien in dieser Show.
1: Von Cervia schräg übers Meer nach Pula, auf Istrien sind wir dann. Wir laufen durch das Amphitheater und über einen mediterranen Markt und genießen gutes Essen auch hier im Hinterland von Istrien. Warum die Kräne hier leuchten, erfahren Sie ebenfalls.
0: Natur und Kultur, Essen und Sport, guter Urlaub, und gleich geht's los.
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0: Das ist die Radioreise, die Sie zu neuen Horizonten bringt und damit die Reiselust wecken soll.
1: Im Studio Alexander Tauscher und an meiner Seite wie fast immer Dominik Hollmann. Wir grüßen Sie.
0: Heute verbringen wir den Kurzurlaub in Italien, eines der beliebtesten Urlaubsziele, und dann geht's nach Kroatien. Auch das steht weit oben auf der Hitliste.
1: Es wird eine Reise an der Adria sein, links und rechts dieses Meeres. Wir starten direkt in Cervia. Das ist eine kleine Stadt mit großer Vergangenheit. Oft war Cervia umkämpft in der jahrhundertealten Geschichte. Und heute steht Cervia mit den knapp 30.000 Einwohnern für all das, was wir an Italien so lieben. Sonne, Strand, traumhafte Landschaften, eine gut erhaltene Altstadt mit italienischem Flair an jeder Ecke und natürlich unzähligen Festen. Wir stürzen uns mal mit Paula in den Nachtmarkt.
2: Jeden Donnerstagabend, ab Mitte Mai bis Ende September, gibt es diese Hafenfest mit Nachtmarkt, und alle die Fischrestaurants haben besondere Tisch draußen und besondere Menü mit Fische zum 20 Euro. Und am Markt, man kann Kleidung, Obst, Schmucken kaufen, ein bisschen Wein trinken, und ja, es gibt viele Leute und diese Fest hat schon sehr alte Tradition.
1: Amicoe. Paula ist auch so eine Amicoe. Sie ist eine richtige Cervesi, und so werden die Einwohner hier in Cervia genannt. Sie arbeitet für das Tourismusbüro und wird uns an diesem ersten Abend hier auch

0: Als Übersetzer für uns, da heißt Dominik, denn wir beide, Dominik und ich, wir sind beide leider nicht des Italienischen mächtig, ne?
1: Leider nicht. Es gibt ja in Italien aber auch verschiedene Dialekte,
0: ja, ne? Dieser Fischhändler, er spricht Siria. Es ist die Aussprache der Gervias, also wie mir Paula auch noch verraten hat. Und dieser Dialekt wird auch von den Maurizio so gesprochen. Ein Stoffbedrucker, dessen Verkaufsladen wir in der Stadtmitte finden, auf dem Piazza Piscasane. Und hier haben wir ihn entdeckt, während sein kleiner Sohn so um uns herum rennt und überall seine Spielsachen liegen lässt. Erklärt uns Maurizio mal sein traditionelles altes Handwerk.
2: La papera al papero disse papà, papari papaveri come si fa? Perché voi papari papaveri disse papà?
3: Io sono Babbi Maurizio. Faccio un artigianato tipico di Cervia della
4: Romagna. Ich heiße Babi Maurizio und betreibe ein für Cervia und seine gesamte Region sehr typisches Handwerk, die des romagnolischen Stoffdrucks. Mein Geschäft heißt C'era una volta, zu Deutsch etwa Es war einmal. Diese Art des Stoffdrucks wurde im 18. Jahrhundert entwickelt. Wir drucken auf natürliche Textilien und die traditionellen Symbole sind Trauben, Hähne und Speerspitzen. Die Farbe wurde aus Rost, Mehl und Essig zusammengemischt. Früher war dies die einzig bekannte Möglichkeit. Doch heutzutage mit den Oxiden sind viele neue Farbkombinationen möglich. In der Vergangenheit wurde der Stoff vor allem aus Hanf hergestellt. Heutzutage benutzen wir Leinen oder auch eine Mischung aus Baumwolle und Leinen.
3: Una volta esisteva la canapa, adesso ultimamente si usa lino o lino mistolino.

0: Ja, diese Musik ist fast schon so alt wie dieses Handwerk. Mila Pizzi sang hier von Papere. Mila Pizzi hat aber, Dominik, nichts mit Pizza zu tun.
1: Und keine Ahnung, wir kommen noch zum guten Essen und treffen heute auch viele verschiedene Menschen auf dieser Reise durch Italien.
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0: Sie haben die beste Wahl getroffen, die Radioreise mit Alexander Tauscher und Dominik Hollmann. Danke fürs Einschalten.
1: Heute sind wir in Bella Italia, ganz in der Nähe von Bologna, nämlich in Chervia.
0: Es ist eine kleine italienische Stadt, die mit einer verwunderlichen Leichtigkeit hier versteht, auch Tourismus und Tradition zu verbinden. Beispiele werden ja noch genug hier auf dieser Reise heute finden. Ne?
1: Jetzt treiben wir erstmal ein bisschen Sport, zumindest so wie es Alex als Sport definiert.
0: Ja, man kann über alles reden, auch über Sport kann man zumindest reden, Dominik. Chervia ist ja eine recht sportliche Stadt. Nicht nur, weil man hier so oft, auch wie anderswo in Italien, diese lässigen Kerle in Shorts und Shirts sieht. Es gibt mehr als 100 Tennisplätze und unzählige Beachvolleyballplätze, auch in der Kombination eben Sport und Erholung.
1: Ja, und für diese Kombination hat sich Alex entschieden.
0: Erholung, ja, die Pinienwälder an den Stadtgrenzen sind wie gemacht für Nordic Walking. Donatella Dolcini, eine Trainerin für Nordic Walking in Chervia, hat uns am Stock geführt, ganz im Takt hier am Stock. Babam.
2: Ich unterrichte hier in Chervia und in Milano Marittima. Ein perfekter Ort für diesen Sport. Wir haben Pinienwälder, Strände, Salinen und das Mündungsgebiet des Po. Es gibt, wie schon gesagt, unzählige Orte, um diesen Sport hier in der Gegend auszuüben. Basierend auf einem natürlichen Fußmarsch unterstützt man sich mit den speziellen Nordic Walking Stöcken. Oder besser, man nutzt sie als Antrieb.

0: Es ist eine anspruchsvolle Aktivität und dennoch geeignet für jedermann, für Kinder, Jugendliche und auch alte Menschen. Es beansprucht den Körper und den Geist, weil es mitten in der Natur ausgeführt wird, im Grünen, was letztendlich auch entspannend ist. Cervia und Milano Maritima haben den Vorteil, dass sie, wie schon gesagt, einen der schönsten Pinienwälder von ganz Italien haben. Auch wenn sie dafür gar nicht so bekannt sind. Aber eben diese sind auch ein wichtiger Teil der jahrhundertenalten Geschichte.
1: Nonno l'età. Ja, dieses Frühlingslied passt zu den Pinienwäldern, durch die wir heute gelaufen sind, im kühlen Schatten, denn in der Sonne war es weit über 30 Grad. Nordic Walking ist der Dominik anstrengend. Immerhin werden dabei 90% aller Muskeln beansprucht, wie uns auch Donatella hier nebenbei erzählt hat.
2: Und bei Alex wird dabei auch 50% seines Fettes verbrannt, kann man sagen.
1: Ja, eben leider nur 50%, Dominik. Die sechste Station eines Trimm-Dich-Pfades, ich habe es wirklich gemacht, Dominik, Trimm-Dich-Pfad, nutzten wir, um eine kurze Pause zu machen. Wir beobachteten Mountainbiker, wir beobachteten sie, Jogger und Familien, die einen Ausflug hier in den Park mit Picknick unternehmen. Und die Atmosphäre, die ist so ruhig und angenehm. Ein wunderschöner Kontrast übrigens auch zum Strandalltag in diesem Urlaubsort, auch zu manchen anderen Sportarten da.
3: Viene utilizzata anche per Canoa, Windsurf.
0: Zum Beispiel können Sie in Cervia Kano fahren oder Windsurfen. Und auch sehr beliebt und wichtig ist unser Tennis- und Golfcenter, weil sie sehr nah am Meer gelegen sind und die Menschen genießen die frische Salzluft. Ich höre immer wieder, dass das dort eine ganz einzigartige Atmosphäre sein soll. Und dann haben wir natürlich noch unseren Hafen. Er hat ein breites touristisches Angebot und es gibt viele Möglichkeiten, dort zu segeln. Neben dem Golfspiel eine der wichtigsten Sportarten hier in Cervia.
2: Ja, und wenn es mal regnet, Alex, was macht man da?
1: Dann geht zum Beispiel in die Therme von Cervia, direkt am Pinienwald. Da habe ich auch erstmal entspannt nach dieser Nordic Walking Tour. Ne?
2: Und nach dieser Verschnaufspause von Alex geht's auch gleich weiter in ein sehr vornehmes Hotel, denn mit uns reisen sie immer fast First Class.
1: Urlaub in Italien, in Cervia, direkt an der Adria, das erleben Sie heute auf unserer Radioreise.
2: Alexander Tauscher hat eine große Portion italienischem Lebensgefühl mitgebracht. Ich bin Dominik Kollmann und ich lasse mich einfach mal verführen und inspirieren, Alex.
1: Gerne so. Nach diesen Pinienwäldern von Cervia, wo wir eben waden mit Nordic Walking und einem Fangobad in der Therme, sind wir jetzt frisch geduscht, auch Herr Kollmann, adrett angezogen für einen Zwischenstopp im Hotel. Natürlich ein Hotel mit Blick aufs Meer. An der Rezeption begrüßte mich die charmante Carla. Sie hat in Deutschland ja gut ist Deutsch auch gelernt, Sie hören es gleich, und wohnt jetzt wieder in der Heimat ihrer Eltern in Cervia. Und dann zeigte uns noch Oberkellner Rossi die süßen Ecken am Buffet.
4: Hallo, ich bin die Carla.
5: Ich bin Giancarlo Rossi, Oberkellner. Ich wollte mal kurz erklären, was es gibt als Frühstück, am Frühstückbuffet. Das anfängt man mit die Obstecke und der wird produziert von dem Besitzer selbst. Ab nächster Seite es gibt die süßen Öhnchen, die sind alle im Hotel vorbereitet.
6: Nei villaggi di frontiera guardano passare.
1: Ja, und Rossi hat noch vergessen zu erwähnen, Dominik, wo das Salz steht, aber das finden Sie ja sonst auch außerhalb des Hotels hier. Mehr als 20.000 Tonnen weißes Gold, wie auch das Salz hier genannt wird, werden vor den Toren von Cervia jedes Jahr abgebaut, in einer riesigen Saline das. Mhm. Ne?
2: Bei uns in Deutschland hat Salz ja eine wirklich lange Tradition. Ist es dort auch so?
1: Nein, dort in Cervia war das nicht immer so, im großen Umfang, wie zum Beispiel bei uns in Österreich auch und um Hall zum Beispiel in Tirol. Erst seit der Industrialisierung sind diese Mengen hier in Cervia möglich. In diesen vergangenen Jahrhunderten, da wurde das Salz vor allem für die Konservierung von Fleisch, Fisch, Käse, auch Butter genutzt. Heute erinnert noch ein Museum an diese alten Tage und Zinza führt uns da jetzt mal durch.

0: Das ist das Museum des Salzes. Er wurde die erste Salzlager erbaut im Stadtzentrum von Cervia. Es ist ein Teil sehr wichtig der Geschichte, der Kultur von des Salzes von Cervia. Heute hat er den Zweck, um alle die Papiere, Bilder, Fotos zu schützen.
1: Du bist mein Salz. In der Suppe.
2: Ja, wer war es, Dominik? Ganz schön alte Aufnahme, die sie da rausgekramt
1: haben. Nein, Koldinger, das ist nämlich der Unterschied.
2: Bei YouTube was war das? Mitgeschnitten.
1: Nein, selbst mitgeschnitten. Und zwar war das aus dem Jahr 2001 eine ihrer letzten Hits.
2: Hildegard Knef,
1: ja. Aber mit Till Brönner in einem wirklich neuen Arrangement. Also wirklich
2: das klang auch sehr modern gerade.
1: Ja, ja, war nur kurz angeschnitten.
2: Die Aufnahme.
1: Ja, war, naja,
2: qualitativ nicht so hochwertig,
1: Herr Tauscher. Naja, für die Radioreise reicht's. Also wir sind hier, das Salz in der Suppe, Herr Dollinger, findet es manchmal heraus, manchmal auch zu viel davon bei Herrn Koldinger, aber er hat es wenigstens erkannt. Ich bin stolz, dass du Hildegard Knef erkannt hast in dem Arrangement von Till Brönner. Ich bin begeistert. Das Weiße Gold, wir reden darüber lieber hier, war früher sehr begehrt und der Grund auch für zahlreiche erbitterte Schlachten. Die größten wirtschaftlichen und auch politischen Mächte, die waren an Cervia interessiert, vor allem natürlich auch am Salzlager.
0: Im Zentrum gab es zwei Salzlager, erbaut 697. Das zweite erbaut 1712.

0: ein unter 30 Doppelcenter Salz konservieren. Die andere Salzlager gegenüber dem Kanal konnte ein unter Doppelcenter Salz konservieren.
1: Das klingt ja nach richtig großen Mengen, Alex. Wie groß sind denn diese Salinen?
2: Ja, mehr als 800 Hektar sind sie groß, sind diese Salinen. Die Kanäle, die diese durchkreuzen, sind zusammen fast 46 Kilometer lang. Also ein extrem weitläufiges Gebiet, wie man sich da auch vorstellen kann. Eine wilde Flora und Fauna sowie auch über 70 verschiedene Tierarten, die haben sich dort am Salz angesiedelt. Flamingos wie Stelzenläufer auch schaffen eine wunderbare Atmosphäre. Und auch Pflanzen wie der Spargel des Meeres, die fühlen sich hier zu Hause, erklärte uns Marianna.
3: Allora, questa è una pianta tipica delle saline. Le piante qui nelle saline sono delle piante particolari.
4: Dies ist eine in den Salinen weit verbreitete Pflanze. Die Pflanzen hier haben alle gemein, dass sie durchgehend das Salzwasser des Meeres aufsaugen. Aus diesem Grund werden diese Pflanzen auch Halophyten genannt. Das ist griechisch und bedeutet Salzpflanze. Sie können im Übrigen auch ohne Süßwasser überleben. Ganz im Gegenteil, sie brauchen das Salzwasser. Über die Blätter können sie wie alle Tamarisken das Salz regulieren und ausscheiden. Die Salicornia ist außerdem sehr typisch für die Salinen, da sie essbar ist und zudem das Wasser zurückhalten kann. Sie kann roh oder mit Essig und Öl vermischt gegessen werden. Oft wird sie auch als Gewürz für Fischgerichte genutzt.
3: Ed è molto molto buona per condire anche il pesce. Viene utilizzata soprattutto per questo.
1: Aber wie es halt so ist, vom Salz allein werden wir halt nicht satt. Wir gehen gleich in ein richtig gutes Strandrestaurant und Ihnen wird sicher das Wasser im Munde zusammenlaufen.
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0: Buongiorno, buonasera, buonanotte, ciao ragazzi. Hier ist die Radioreise nach Italien mit Alexander Tauscher und Dominik Kollmann.
1: Willkommen in Italien auf unserer Tour durch die Stadt Cervia an der Adria. Und jetzt geht es ins Umland zum Leckeressen. Alex übernimmt die Führung.
0: Na gerne bei diesem Thema. Wir sind ja in der Emilia-Romagna. Das ist das Hinterland voller Hügel auch hier und einfach lieblich auch in der Emilia-Romagna so. Da gibt es diese oft kleinen Dörfer, richtig gutes hausgemachtes Essen in diesen Dörfern oder auch etwas außerhalb der Städte am Strand. Und dort lernen wir gleich, wie man die leckere Piadina macht, wie sie hergestellt wird da.
1: Aha, was ist denn diese Piadina?
0: Das ist so ein kleines Fladenbrot, muss man sagen. Also so ein dünnes Fladenbrot, nicht so dick, wie es vielleicht die Türken machen. Bei dir um die Ecke eher ein dünnes Fladenbrot. Also nichts gegen das Türkische, das hat auch seinen Reiz, das Osmanische. Hier ein dünnes Fladenbrot, das man zu Fleisch oder auch Salat isst. Oder eben auch gefüllt mit Wurst oder Käse. Und was man noch alles dazu essen kann, das hören Sie jetzt mal gesungen.

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1: Hallo, mein Name ist Johanna und hier befinden wir uns im Club Milano, einem Restaurant am Strand. Wir haben Gäste aus ganz Europa, aus Deutschland, auch aus Russland, um unsere frischen Gerichte zu probieren, wie zum Beispiel unsere Salate, ganz besonders gern den Salate di Mare, oder unsere Fleisch- und Fischgerichte. Bei uns gibt es natürlich auch Piadinas, beispielsweise mit Speck, Prosciutto Crudo, Käse und was immer man möchte.
0: Speck, Prosciutto Crudo, Cheese and whatever you like.

0: Buongiorno, sono Rosella.
1: Ich heiße Roseia und stelle hier frische Piadinas Romagnolas her. Viel brauchen wir dafür gar nicht. Wir benötigen vor allem Mehl, Schmalz, Olivenöl, Milch und natürlich das Salz von Cervia. Und das war's dann eigentlich auch schon. Das alles wird dann noch zusammengeknetet, geschnitten und auf einer Terrakotta-Platte gebacken. So einfach ist das, wirklich, sehr, sehr einfach.
0: Una piadina rotonda e si cuoce nella piastra.

0: Super Romana, wer glaubt, hier hätte der gesammelte Chor der Kirche von Cervia gesungen, der liegt in diesem Fall falsch, denn das war eine echte Kölner Karnevalsband der 80er Jahre, die sich Schrott nach Acht nannte und all das aufgezählt hat, was man so unter gutem italienischen Essen kennt. Super Romana und dazu natürlich auch das Piadina-Brot aus Cervia.
1: Klang ein bisschen wie Adriano
0: Celentano. Ja, es war so eine Anlehnung, aber es war eine Kölner Band, hört man nicht raus, 80er Jahre, Schrott nach Acht.
1: Diese Piadina ist sicher auch keine Erfindung der Neuzeit, oder?
0: Nee, wie fast alles in Italien hat sie Tradition. Die Piadina, eine jahrhundertealte Geschichte und bereits 1371 wurde das Brot von den einfachen Menschen gegessen. Man mag es kaum glauben, damals von einem Kardinal namens Anglicio erwähnt. Das Rezept von Rosella ist auch heute noch das gleiche wie damals.
1: Und wie hat es dir geschmeckt?
0: Ganz gut, also das ist wirklich sehr ein einfaches Essen auch, aber Dominik, glaub mir, dieses einfache Brot hat es in sich. Man isst wie immer viel zu viel davon. Ein feines Essen, eben leckere Piadinas, Strand, Sonne, Meer und eben auch Italien. Ne?
1: Und nachdem Alex wohl gespeist hat, war ihm nach Wein zumute, kann man sagen.
0: Ja, nachdem ich gut gespeist habe. Und deswegen machen wir uns jetzt mal auf den Weg nach Bertinoro. Es ist ein Begriff für Weinkenner und wenn Sie es noch nicht kennen, dieses Dorf Bertinoro, gleich lernen Sie es kennen.
1: Gleich in dieser Radioreise, heute nach Italien.
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0: was Sie tun, ist genau das Richtige. Sie sind mit uns im Urlaub bei Sonne, Strand, Meer und viel mehr. Viel mehr Essen und Wein.
1: Alexander Tauscher führt Sie heute auf eine Reise von Cervia nach Pula, auf eine Tour entlang der Adria. Und ich bin Dominik Kollmann und ich folge ihm einfach mal. Ein bisschen als Kostverächter bin ich ja nicht,
0: bist du nicht. Eher, ne? Nein, ich bin auch kein Kostverächter und deswegen folgst du mir ja auch, Dominik. Langsam erkennt Dominik eben auch, dass es neben Cola, wir haben es ja eben schon gemerkt, welche Marke er trinkt, in Lied haben Sie es eben gehört.
1: Ich trinke kein Cola.
0: Nein, aber Spezi nee. Doch, oder?
1: Ganz selten.
0: Nein, ich sehe immer nur Spezi bei dir. Naja, gut.
1: Ja, Rotwein.
0: Rotwein.
1: Oder Weißwein.
0: Herr Kollmann hat sich geändert. Das liegt nur an der Radioreise. Und er erkennt langsam auch, dass es ein eigentümliches Getränk eben namens Wein gibt, hat er langsam erkannt. Ja. Mir ist der Wein ja schon, wie Sie sehen, meine Damen und Herren, oder wie Sie sehen könnten, ans Herz gewachsen, ja, der Wein hier. Und daher geht's jetzt mit großer Freude in die Weinberge hinter Cervia. Einer der Winzer, Tainuato di Valletto, ihm gehört auch eine kleine, aber äußerst spannende Winzerei. Er ist sozusagen ein Start-up unter den Weinbauern.
2: Ich bin Mitbesitzer mit meinem Sohn Maximilian, der Tenuta di Valletto. Tenuta di Valletto ist praktisch ein Weingut, Teufelchen, wird es so genannt, weil das ist eine alte Geschichte von diesem Unternehmen, das schon seit 50 Jahren existiert. Und so haben wir das Ganze wieder ein bisschen aufgebaut. Tenuto di Valletto wurde auch in Meran, wo eben beim Meran Weinfestival Award mit einem guten Preis ausgezeichnet, praktisch unter den 110 neuen Einsteiger für den Wein in Italien. Das ist eine tolle Geschichte.
0: Ja, der Chianti-Wein. Als wir so beim Chianti-Wein unter anderem saßen und träumten von diesem Chianti-Wein, da saßen wir beim Winzer auf der Terrasse, deren Aussicht wirklich, Dominik, phänomenal ist. Vor uns die Städte Rimini, Cervia, auch Ravenna und hinter uns das Weingut. Und sein Vater Gerhard erzählte uns, während wir so den Cinque Vicento, einen Albaner, verkosteten, wie es dazu kam, dass er seit einigen Jahren hier in Italien Wein anbaut.

0: stammen aus Südtirol und unser Traum war, in die Romagna zu ziehen. Es ist eine sehr nette und schöne Landschaft und die Leute sind sehr aufgeschlossen und sympathisch. Und vor allem kann man noch mit normalen Preisen was erwerben. Und so sind wir eben von Südtirol, wo wir früher meine Großeltern und meine Eltern Wein angebaut haben in Kaltern und haben unsere Erfahrung in die Romagna gebracht. Meine Söhne haben da gut mitgespielt und sind immer sehr enthusiastisch, das Ganze weiterzuziehen. Und vor allem ist für uns die Qualität wichtig. Und hier kann man wirklich super Qualität produzieren. Auch das Terroir und die Umgebung ist optimal für einen super Wein.
1: Komm ein bisschen mit nach Italien, hat auch Herbe Kerkeling jetzt entdeckt, dieses Motto. Und ist schon längst unser Motto heute in der Radioreise.
2: Mit gutem Essen, Alex, und mit Wein versorgt, fahren wir jetzt zurück nach Cervia, zurück an den schönen Strand, ans Meer. Und dort erwartet uns nämlich eines der größten Stadtfeste der Region.
1: Sposalizio del Mare, also gleich erleben Sie eine Meereshochzeit und noch einiges mehr auf unserer Reise von Cervia nach Pula. Wie immer an dieser Stelle, auf Weiterhören.
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0: Willkommen in der Show in der Radioreise. Heute entlang der Adria, eine Tour von Italien nach Kroatien.
1: Im Studio Alexander Tauscher, immer zuverlässig zur Stelle, und an meiner Seite Dominik Kollmann. In ihm lebt manchmal die Zuverlässigkeit eines Italieners.
0: Ja, ich habe gar kein Auto, deswegen reise ich heute bei Alex mit auf dieser Tour ins schöne Italien.

0: Bell'Italy, ciao Italy. Wir sind in der Region Emilia-Romagna heute und dort im Speziellen in der Stadt Cervia liegt nah an Rimini und das ist sicher jedem ein Begriff. Nach einem langen Tag mit Sport, Sie haben es schon gehört, mit Essen, mit Wein sind wir abends am Strand unterwegs und erleben hier noch eine große Hochzeit, die ist gerade auch in den Startlöchern hier in Cervia. Der italienische Name heißt Sposalizio del Mare, also zu gut deutsche Meereshochzeit, ist an Sommertagen dort überall auch in den Zeitungen zu lesen, in ganz Italien fast.
1: Was steckt da für eine Geschichte dahinter?
0: Ja, Papst Giovanni II., wer kennt ihn nicht mehr, der war im Jahr 1445 nämlich in stürmische See geraten und hat seinen wertvollen Ring in das Meer geworfen, um die Naturgewalt zu beruhigen. Dies hat der Legende nach auch funktioniert und eben das feiert man heute noch in einer besonderen Weise, wie der Bürgermeister von Cervia uns erklärt. Er heißt Roberto vor dem Meer.
2: Die Meereshochzeit ist eine sehr alte und traditionsreiche Feierlichkeit in Cervia. Um etwa 1445 hat sie das erste Mal stattgefunden. Es ist ein Fest, das Cervia eigentlich von Venedig übernommen hat, da Cervias Bischof Pietro Barbo später Papst Giovanni II. Wurde. Aber es findet nun tatsächlich das 570. Mal statt.

0: La particolarità.
1: Dieses Fest ist also absolut einzigartig und es gibt nichts Vergleichbares. Der Ring, welcher von unserem Bischof aus Ravenna in das Meer geschmissen wird, ist ein Symbol der Wiedervereinigung zwischen der Menschheit und der Natur. Er verbleibt allerdings nicht wie der Legende nach im Meer, sondern wird von jungen Männern aus Cervia gefangen, eine witzige wie sportlich anspruchsvolle Tradition.
0: Sorta di rito iniziatico che quasi tutti i cervesi hanno in qualche modo passato prima tra l'età giovanile e l'età adulta.

0: Shahrazad. Bei dieser Musik, Dominik, da träumt doch jeder gleich von italienischen Nächten am Meer. Eine übrigens meiner italienischen Lieblingsnummern und damit auch eine Erinnerung an die Zeit, als Albano und Romina Power noch ein sehr glückliches Paar waren. Lang ist's her, muss man sagen. Ne?
1: Bei der Meereshochzeit in Cervia werden keine glücklichen Paare vermählt, sondern es wird einfach ein Brauch begangen. Jedes Jahr besucht nämlich der Bischof von Ravenna eine Nachbarschaftsstadt dieses Festes und wenn der Ring dann gefunden wurde, dann klingt das Ganze ungefähr so.
0: Da freut sich das Schiff und der ganze Hafen, wie Sie hören. Daniele, ein Schwimmer, klärt uns mal auf, was sich genau im Wasser abspielt.
2: Allora, il vescovo lancia l'anello.
3: Nun ja, also der Bischof hat eben den Ring geworfen und alle Teilnehmer haben darauf gewartet. Es geht eigentlich dann gar nicht mehr ums Training oder um Intelligenz oder Geschicklichkeit. Man muss eigentlich nur verdammt viel Glück haben. Der Erste, der den Ring fängt, ist eben der Glückliche und sein Team versucht ihn dann natürlich zu beschützen. Und ich sage es noch einmal, es geht nur um Glück. Es gibt da natürlich einen kleinen Kampf im Wasser, aber es ist nicht so wild und man hält sich an die Regeln. Heute beispielsweise war es sehr ruhig und friedlich. Darüber bin ich natürlich sehr froh.
1: Das ist also eine ganz besondere Spielform des Ringwerfens. Ne?
0: Ja, und dieses Fest wird dann gefeiert mit Theateraufführungen, mit einer historischen Bootsregatta, mit Ausstellungen und auch, Sie hören es schon hier, einem richtig schönen europäischen Klassikkonzert. Ja, so klang es beim Fest der Meereshochzeit von Cervia, die Europahymne. Denn wir sind ja heute auch in einer Region, in der Grenzen nicht mehr trennen, sondern verbinden. Wir sind auf einer Reise von Cervia nach Pula, auf einer Reise von Italien nach Kroatien.
1: Noch sind wir in Italien, aber gleich geht's weiter ins Hinterland von Cervia.

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0: Sie haben die beste Wahl getroffen, die Radioreise mit Alexander Tauscher und Dominik Hollmann. Danke fürs Einschalten.
1: Heute sind wir in Bella Italia, ganz in der Nähe von Bologna, nämlich in Chervia.
0: Es ist eine kleine italienische Stadt, die mit einer verwunderlichen Leichtigkeit hier versteht, auch Tourismus und Tradition zu verbinden. Beispiele werden ja noch genug hier auf dieser Reise heute finden. Ne?
1: Jetzt treiben wir erstmal ein bisschen Sport, zumindest so wie es Alex als Sport definiert.
0: Ja, man kann über alles reden, auch über Sport kann man zumindest reden, Dominik. Chervia ist ja eine recht sportliche Stadt. Nicht nur, weil man hier so oft, auch wie anderswo in Italien, diese lässigen Kerle in Shorts und Shirts sieht. Es gibt mehr als 100 Tennisplätze und unzählige Beachvolleyballplätze, auch in der Kombination eben Sport und Erholung.
1: Ja, und für diese Kombination hat sich Alex entschieden.
0: Erholung, ja, die Pinienwälder an den Stadtgrenzen sind wie gemacht für Nordic Walking. Donatella Deutschini, eine Trainerin für Nordic Walking in Chervia, hat uns am Stock geführt, ganz im Takt hier am Stock. Babam.
2: Ich unterrichte hier in Chervia und in Milano Marittima. Ein perfekter Ort für diesen Sport. Wir haben Pinienwälder, Strände, Salinen und das Mündungsgebiet des Po. Es gibt, wie schon gesagt, unzählige Orte, um diesen Sport hier in der Gegend auszuüben. Basierend auf einem natürlichen Fußmarsch unterstützt man sich mit den speziellen Nordic Walking Stöcken. Oder besser, man nutzt sie als Antrieb.

0: inestimabile, proprio perché è storica.
1: Es ist eine anspruchsvolle Aktivität und dennoch geeignet für jedermann, für Kinder, Jugendliche und auch alte Menschen. Es beansprucht den Körper und den Geist, weil es mitten in der Natur ausgeführt wird, im Grünen, was letztendlich auch entspannend ist. Cervia und Milano Maritima haben den Vorteil, dass sie, wie schon gesagt, einen der schönsten Pinienwälder von ganz Italien haben. Auch wenn sie dafür gar nicht so bekannt sind. Aber eben diese sind auch ein wichtiger Teil der jahrhundertenalten Geschichte.
0: Pluricentenaria, quindi è una cosa molto a cui teniamo assolutamente.
2: Nonno Letta, ja, dieses Frühlingslied passt zu den Pinienwäldern, durch die wir heute gelaufen sind, im kühlen Schatten, denn in der Sonne war es weit über 30 Grad. Nordic Walking ist, Dominik, anstrengend. Immerhin werden dabei 90% aller Muskeln beansprucht, wie uns auch Donatella hier nebenbei erzählt hat.
3: Und bei Alex wird dabei auch 50% seines Fettes verbrannt, kann man sagen.
2: Ja, eben leider nur 50%, Dominik. Die sechste Station eines Trimm-Dich-Pfades, ich habe es wirklich gemacht, Dominik, Trimm-Dich-Pfad, nutzten wir, um eine kurze Pause zu machen. Wir beobachteten Mountainbiker, wir beobachteten sie, Jogger und Familien, die einen Ausflug hier in den Park mit Picknick unternehmen. Und die Atmosphäre, die ist so ruhig und angenehm. Ein wunderschöner Kontrast übrigens auch zum Strandalltag in diesem Urlaubsort, auch zu manchen anderen Sportarten da.
0: Viene utilizzata anche per Canoa, Windsurf.
1: Zum Beispiel können Sie in Cervia Kano fahren oder Windsurfen. Und auch sehr beliebt und wichtig ist unser Tennis- und Golfcenter, weil sie sehr nah am Meer gelegen sind und die Menschen genießen die frische Salzluft. Ich höre immer wieder, dass das dort eine ganz einzigartige Atmosphäre sein soll. Und dann haben wir natürlich noch unseren Hafen. Er hat ein breites touristisches Angebot und es gibt viele Möglichkeiten, dort zu segeln. Neben dem Golfspiel eine der wichtigsten Sportarten hier in Cervia.
0: Naturalmente il golf club.
3: Ja, und wenn es mal regnet, Alex, was macht man da?
2: Dann geht zum Beispiel in die Therme von Cervia, direkt am Pinienwald. Da habe ich auch erstmal entspannt nach dieser Nordic Walking Tour. Ne?
3: Und nach dieser Verschnaufspause von Alex geht's auch gleich weiter in ein sehr vornehmes Hotel, denn mit uns reisen sie immer fast First Class.

0: Urlaub in Italien, in Cervia, direkt an der Adria, das erleben Sie heute auf unserer Radioreise.
1: Alexander Tauscher hat eine große Portion italienischem Lebensgefühl mitgebracht. Ich bin Dominik Kollmann und ich lasse mich einfach mal verführen und inspirieren, Alex.
0: Gerne so. Nach diesen Pinienwäldern von Cervia, wo wir eben waden mit Nordic Walking und einem Fangobad in der Therme, sind wir jetzt frisch geduscht, auch Herr Kollmann, adrett angezogen für einen Zwischenstopp im Hotel. Natürlich ein Hotel mit Blick aufs Meer. An der Rezeption begrüßte mich die charmante Carla. Sie hat in Deutschland ihr gutes Deutsch auch gelernt, Sie hören es gleich, und wohnt jetzt wieder in der Heimat ihrer Eltern in Cervia. Und dann zeigte uns noch Oberkellner Rossi die süßen Ecken am Buffet.
2: Hallo, ich bin die Carla.
3: Ich bin Giancarlo Rossi, Oberkellner. Ich wollte mal kurz erklären, was es gibt als Frühstück, am Frühstückbuffet. Das fängt man mit die Obstecke und der wird produziert von dem Besitzer selbst. Auf nächster Seite, es gibt die süßen Öhnchen, die sind alle im Hotel vorbereitet.
4: Nei villaggi di frontiera guardano passare.
0: Ja, und Rossi hat noch vergessen zu erwähnen, Dominik, wo das Salz steht, aber das finden Sie ja sonst auch außerhalb des Hotels hier. Mehr als 20.000 Tonnen weißes Gold, wie auch das Salz hier genannt wird, werden vor den Toren von Cervia jedes Jahr abgebaut, in einer riesigen Saline das. Mhm. Ne?
1: Bei uns in Deutschland hat Salz ja eine wirklich lange Tradition, ist es dort auch so?
0: Nein, dort in Cervia war das nicht immer so, im großen Umfang, wie zum Beispiel bei uns in Österreich auch und um Hall zum Beispiel in Tirol. Erst seit der Industrialisierung sind diese Mengen hier in Cervia möglich. In diesen vergangenen Jahrhunderten, da wurde das Salz vor allem für die Konservierung von Fleisch, Fisch, Käse, auch Butter genutzt. Heute erinnert noch ein Museum an diese alten Tage und Zinza führt uns da jetzt mal durch.

0: das ist das Museum des Salzes. Er wurde die erste Salzlager erbaut im Stadtzentrum von Cervia. Es ist ein Teil sehr wichtig der Geschichte, der Kultur von des Salzes von Cervia. Heute hat er den Zweck, um alle die Papiere, Bilder, Fotos zu schützen.
1: Du bist mein Salz.
2: In der Suppe. Ja,
3: wer war es, Dominik? Ganz schön alte Aufnahme, die Sie da rausgekramt haben.
2: Nein, Koldinger, das ist nämlich der Unterschied.
3: Bei YouTube mitgeschnitten.
2: Nein, selbst mitgeschnitten. Und zwar war das aus dem Jahr 2001 eine ihrer letzten Hits.
3: Hildegard Knef,
2: aber mit Till Brönner in einem wirklich neuen Arrangement. Also wirklich,
3: das klang auch sehr modern gerade.
2: Ja, ja, war nur kurz angeschnitten.
3: Die Aufnahme.
2: Ja, war, naja,
3: qualitativ nicht so hochwertig, Herr Tauscher.
2: Naja, für die Radioweise reicht's. Also wir sind hier, das Salz in der Suppe, Herr Koldinger, findet es manchmal heraus. Manchmal auch zu viel davon bei Herrn Koldinger, aber er hat es wenigstens erkannt. Ich bin stolz, dass du Hildegard Knef erkannt hast in dem Arrangement von Till Brönner. Ich bin begeistert. Das Weiße Gold, wir reden darüber lieber hier, war früher sehr begehrt und der Grund auch für zahlreiche erbitterte Schlachten. Die größten wirtschaftlichen und auch politischen Mächte, die waren an Cervia interessiert, vor allem natürlich auch am Salzlager.
0: Im Zentrum gab es zwei Salzlager, erbaut 697. Das zweite erbaut 1712.

0: ein unter 30 Doppelcenter Salz konservieren. Die andere Salzlager gegenüber dem Kanal konnte ein unter Doppelcenter Salz konservieren.
1: Das klingt ja nach richtig großen Mengen, Alex. Wie groß sind denn diese Salinen?
2: Ja, mehr als 800 Hektar sind sie groß, sind diese Salinen. Die Kanäle, die diese durchkreuzen, sind zusammen fast 46 Kilometer lang. Also ein extrem weitläufiges Gebiet, wie man sich da auch vorstellen kann. Eine wilde Flora und Fauna sowie auch über 70 verschiedene Tierarten, die haben sich dort am Salz angesiedelt. Flamingos wie Stelzenläufer auch schaffen eine wunderbare Atmosphäre. Und auch Pflanzen wie der Spargel des Meeres, die fühlen sich hier zu Hause, erklärte uns Marianna.
3: Allora, questa è una pianta tipica delle saline. Le piante qui nelle saline sono delle piante particolari.
4: Diese ist eine in den Salinen weit verbreitete Pflanze. Die Pflanzen hier haben alle gemein, dass sie durchgehend das Salzwasser des Meeres aufsaugen. Aus diesem Grund werden diese Pflanzen auch Halophyten genannt. Das ist griechisch und bedeutet Salzpflanze. Sie können im Übrigen auch ohne Süßwasser überleben. Ganz im Gegenteil, sie brauchen das Salzwasser. Über die Blätter können sie wie alle Tamarisken das Salz regulieren und ausscheiden. Die Salicornia ist außerdem sehr typisch für die Salinen, da sie essbar ist und zudem das Wasser zurückhalten kann. Sie kann roh oder mit Essig und Öl vermischt gegessen werden. Oft wird sie auch als Gewürz für Fischgerichte genutzt.
3: Ed è molto molto buona per condire anche il pesce. Viene utilizzata soprattutto per questo.
1: Aber wie es halt so ist, vom Salz allein werden wir halt nicht satt. Wir gehen gleich in ein richtig gutes Strandrestaurant und Ihnen wird sicher das Wasser im Munde zusammenlaufen.

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0: Buongiorno, buonasera, buonanotte, ciao ragazzi. Hier ist die Radioreise nach Italien mit Alexander Tauscher und Dominik Kollmann.
1: Willkommen in Italien auf unserer Tour durch die Stadt Cervia an der Adria. Und jetzt geht es ins Umland zum Leckeressen. Alex übernimmt die Führung.
0: Na gerne bei diesem Thema. Wir sind ja in der Emilia-Romagna. Das ist das Hinterland voller Hügel auch hier und einfach lieblich auch in der Emilia-Romagna so. Da gibt es diese oft kleinen Dörfer, richtig gutes, hausgemachtes Essen in diesen Dörfern. Oder auch etwas außerhalb der Städte am Strand. Und dort lernen wir gleich, wie man die leckere Piadina macht, wie sie hergestellt wird da.
1: Aha, was ist denn diese Piadina?
0: Das ist so ein kleines Fladenbrot, muss man sagen. Also so ein dünnes Fladenbrot, nicht so dick, wie es vielleicht die Türken machen. Weil die um die Ecke eher ein dünnes Fladenbrot, also nichts gegen das Türkische, das hat auch seinen Reiz, das Osmanische. Hier ein dünnes Fladenbrot, das man zu Fleisch oder auch Salat isst. Oder eben auch gefüllt mit Wurst oder Käse. Und was man noch alles dazu essen kann, das hören Sie jetzt mal gesungen.

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1: Hallo, mein Name ist Johanna und hier befinden wir uns im Club Milano, einem Restaurant am Strand. Wir haben Gäste aus ganz Europa, aus Deutschland, auch aus Russland, um unsere frischen Gerichte zu probieren, wie zum Beispiel unsere Salate, ganz besonders gern den Salate di Mare, oder unsere Fleisch- und Fischgerichte. Bei uns gibt es natürlich auch Piadinas, beispielsweise mit Speck, Prosciutto Crudo, Käse und was immer man möchte.
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0: Buongiorno, sono Rosella.
1: Ich heiße Rosella und stelle hier frische Piadinas Romagnolas her. Viel brauchen wir dafür gar nicht. Wir benötigen vor allem Mehl, Schmalz, Olivenöl, Milch und natürlich das Salz von Cervia. Und das war's dann eigentlich auch schon. Das alles wird dann noch zusammengeknetet, geschnitten und auf einer Terrakotta-Platte gebacken. So einfach ist das, wirklich, sehr, sehr einfach. Una piadina rotonda e si cuoce nella piastra.

0: Super, Romana. Wer glaubt, hier hätte der gesammelte Chor der Kirche von Cervia gesungen, der liegt in diesem Fall falsch, denn das war eine echte Kölner Karnevalsband der 80er Jahre, die sich Schrott nach Acht nannte und all das aufgezählt hat, was man so unter gutem italienischen Essen kennt. Super, Romana. Und dazu natürlich auch das Piadina-Brot aus Cervia.
1: Klang ein bisschen wie Adriano
0: Celentano. Ja, es war so eine Anlehnung, aber es war eine Kölner Band. Hört man nicht raus. 80er Jahre. Schrott nach Acht.
1: Diese Piadina ist sicher auch keine Erfindung der Neuzeit, oder?
0: Nee, wie fast alles in Italien hat sie Tradition. Die Piadina, eine jahrhundertealte Geschichte, und bereits 1371 wurde das Brot von den einfachen Menschen gegessen. Man mag es kaum glauben, damals von einem Kardinal namens Anglicio erwähnt. Das Rezept von Rosella ist auch heute noch das gleiche wie damals.
1: Und wird's dir geschmeckt?
0: Ganz gut, also das ist wirklich sehr ein einfaches Essen auch, aber Dominik, glaub mir, dieses einfache Brot hat es in sich. Man isst wie immer viel zu viel davon. Ein feines Essen, eben leckere Piadinas, Strand, Sonne, Meer und eben auch Italien. Ne?
1: Und nachdem Alex wohl gespeist hat, war ihm nach Wein zumute,
0: ja,
1: kann man sagen.
0: Ja, ne? Nachdem ich gut gespeist habe. Und deswegen machen wir uns jetzt mal auf den Weg nach Bertinoro. Es ist ein Begriff für Weinkenner, und wenn Sie es noch nicht kennen, dieses Dorf Bertinoro, gleich lernen Sie es kennen.
1: Gleich in dieser Radioreise, heute nach Italien. Ja.

0: Das, was Sie tun, ist genau das Richtige. Sie sind mit uns im Urlaub bei Sonne, Strand, Meer und viel mehr. Viel mehr Essen und Wein.
1: Alexander Tauscher führt Sie heute auf eine Reise von Cervia nach Pula, auf eine Tour entlang der Adria. Und ich bin Dominik Kollmann und ich folge ihm einfach mal. So ein bisschen als Kostverächter bin ich ja nicht,
0: bist du nicht. Ne? Ja. Nein, ich bin auch kein Kostverächter und deswegen folgst du mir ja auch, Dominik. Langsam erkennt Dominik eben auch, dass es neben Cola, wir haben es ja eben schon gemerkt, welche Marke er trinkt. Im Lied haben Sie es eben gehört.
1: Ich trinke kein Cola.
0: Nein, aber Spezi doch, oder?
1: Ganz selten.
0: Nein, ich sehe immer hier Spezi bei dir. Naja, gut.
1: Ja, Rotwein.
0: Rotwein. Oder Weißwein. Herr Kollmann hat sich geändert. Das liegt nur an der Radioreise. Und er erkennt langsam auch, dass es ein eigentümliches Getränk eben namens Wein gibt, hat er langsam erkannt. Ja. Mir ist der Wein ja schon, wie Sie sehen, meine Damen und Herren, oder wie Sie sehen könnten, ans Herz gewachsen, ja, der Wein hier. Und daher geht's jetzt mit großer Freude in die Weinberge hinter Cervia. Einer der Winzer, Tainuato di Valletto, ihm gehört auch eine kleine, aber äußerst spannende Winzerei. Er ist sozusagen ein Start-up unter den Weinbauern.
2: Ich bin Mitbesitzer mit meinem Sohn Maximilian, der Tenuta di Valletto. Tenuta di Valletto ist praktisch ein Weingut, Teufelchen, wäre das so genannt, weil das ist eine alte Geschichte von diesem Unternehmen, das schon seit 50 Jahren schon existiert. Und so haben wir das Ganze wieder ein bisschen aufgebaut. Den Violetto wurde auch in Meran, wo eben beim Meran Weinfestival Award mit einem guten Preis ausgezeichnet, praktisch unter den 110 neuen Einsteiger für den Wein in Italien. Das ist eine tolle Geschichte.
0: Ja, der Chianti-Wein. Als wir so beim Chianti-Wein unter anderem saßen und träumten von diesem Chianti-Wein, da saßen wir beim Winzer auf der Terrasse, deren Aussicht wirklich, Dominik, phänomenal ist. Vor uns die Städte Rimini, Cervia, auch Ravenna und hinter uns das Weingut. Und sein Vater Gerhard erzählte uns, während wir so den Cinquecento, einen Albaner, verkosteten, wie es dazu kam, dass er seit einigen Jahren hier in Italien Wein anbaut.

0: stammen aus Südtirol und unser Traum war, in die Romagna zu ziehen. Es ist eine sehr nette und schöne Landschaft und die Leute sind sehr aufgeschlossen und sympathisch. Und vor allem kann man noch mit normalen Preisen was erwerben. Und so sind wir eben von Südtirol, wo wir früher meine Großeltern und meine Eltern Wein angebaut haben in Kaltern und haben unsere Erfahrung in die Romagna gebracht. Meine Söhne haben da gut mitgespielt und sind immer sehr enthusiastisch, das Ganze weiterzuziehen. Und vor allem ist für uns die Qualität wichtig. Und hier kann man wirklich super Qualität produzieren. Auch das Terroir und die Umgebung ist optimal für einen super Wein.
1: Komm ein bisschen mit nach Italien, hat auch Herbe Kerkeling jetzt entdeckt, dieses Motto. Und ist schon längst unser Motto heute in der Radioreise.
2: Mit gutem Essen, Alex, und mit Wein versorgt, fahren wir jetzt zurück nach Cervia, zurück an den schönen Strand, ans Meer. Und dort erwartet uns nämlich eines der größten Stadtfeste der Region.
1: Sposalizio del Mare, also gleich erleben Sie eine Meereshochzeit und noch einiges mehr auf unserer Reise von Cervia nach Pula. Wie immer an dieser Stelle, auf Weiterhören.

0: Willkommen in der Show in der Radioreise. Heute entlang der Adria, eine Tour von Italien nach Kroatien.
1: Im Studio Alexander Tauscher, immer zuverlässig zur Stelle, und an meiner Seite Dominik Kollmann. In ihm lebt manchmal die Zuverlässigkeit eines Italieners.
0: Ja, ich habe gar kein Auto, deswegen reise ich heute bei Alex mit auf dieser Tour ins schöne Italien. Ciao.

0: Beritali, ciao Itali. Wir sind in der Region Emilia-Romagna heute und dort im Speziellen in der Stadt Cervia, liegt nah an Rimini und das ist sicher jedem ein Begriff. Nach einem langen Tag mit Sport, Sie haben schon gehört, mit Essen, mit Wein, sind wir abends am Strand unterwegs und erleben hier noch eine große Hochzeit, die ist gerade auch in den Startlöchern hier in Cervia. Der italienische Name heißt Spolasizio del Mare, also zu gut deutsche Meereshochzeit, ist an Sommertagen dort überall auch in den Zeitungen zu lesen, in ganz Italien fast.
1: Was steckt da für eine Geschichte dahinter?
0: Ja, Papst Giovanni II., wer kennt ihn nicht mehr, der war im Jahr 1445 nämlich in stürmische See geraten und hat seinen wertvollen Ring in das Meer geworfen, um die Naturgewalt zu beruhigen. Dies hat der Legende nach auch funktioniert und eben das feiert man heute noch in einer besonderen Weise, wie der Bürgermeister von Cervia uns erklärt. Er heißt Roberto vor dem Meer.
2: Die Meereshochzeit ist eine sehr alte und traditionsreiche Feierlichkeit in Cervia. Um etwa 1445 hat sie das erste Mal stattgefunden. Es ist ein Fest, das Cervia eigentlich von Venedig übernommen hat, da Cervias Bischof Pietro Barbo später Papst Giovanni II. Wurde. Aber es findet nun tatsächlich das 570. Mal statt.

0: La particolarità.
1: Dieses Fest ist also absolut einzigartig und es gibt nichts Vergleichbares. Der Ring, welcher von unserem Bischof aus Ravenna in das Meer geschmissen wird, ist ein Symbol der Wiedervereinigung zwischen der Menschheit und der Natur. Er verbleibt allerdings nicht wie der Legende nach im Meer, sondern wird von jungen Männern aus Cervia gefangen. Eine witzige wie sportlich anspruchsvolle Tradition.
0: Sorta di rito iniziatico che quasi tutti i cervesi hanno in qualche modo passato prima tra l'età giovanile e l'età adulta.

0: Shahrazad. Bei dieser Musik, Dominik, da träumt doch jeder gleich von italienischen Nächten am Meer. Eine übrigens meiner italienischen Lieblingsnummern und damit auch eine Erinnerung an die Zeit, als Albano und Romina Power noch ein sehr glückliches Paar waren. Lang ist's her, muss man sagen. Ne?
1: Bei der Meereshochzeit in Cervia werden keine glücklichen Paare vermählt, sondern es wird einfach ein Brauch begangen. Jedes Jahr besucht nämlich der Bischof von Ravenna eine Nachbarschaftsstadt dieses Festes und wenn der Ring dann gefunden wurde, dann klingt das Ganze ungefähr so.
0: Da freut sich das Schiff und der ganze Hafen, wie Sie hören. Daniele, ein Schwimmer, klärt uns mal auf, was sich genau im Wasser abspielt.
2: Allora, il vescovo lancia l'anello.
3: Nun ja, also der Bischof hat eben den Ring geworfen und alle Teilnehmer haben darauf gewartet. Es geht eigentlich dann gar nicht mehr ums Training oder um Intelligenz oder Geschicklichkeit. Man muss eigentlich nur verdammt viel Glück haben. Der Erste, der den Ring fängt, ist eben der Glückliche und sein Team versucht ihn dann natürlich zu beschützen. Und ich sage es noch einmal, es geht nur um Glück. Es gibt da natürlich einen kleinen Kampf im Wasser, aber es ist nicht so wild und man hält sich an die Regeln. Heute beispielsweise war es sehr ruhig und friedlich. Darüber bin ich natürlich sehr froh.
1: Das ist also eine ganz besondere Spielform des Ringwerfens, ne?
0: Ja, und dieses Fest wird dann gefeiert mit Theateraufführungen, mit einer historischen Bootsregatta, mit Ausstellungen und auch, Sie hören es schon hier, einem richtig schönen europäischen Klassikkonzert. Ja, so klang es beim Fest der Meereshochzeit von Cervia, die Europahymne. Denn wir sind ja heute auch in einer Region, in der Grenzen nicht mehr trennen, sondern verbinden. Wir sind auf einer Reise von Cervia nach Pula, auf einer Reise von Italien nach Kroatien.
1: Noch sind wir in Italien, aber gleich geht's weiter ins Hinterland von Cervia.

0: Vom Mund zum Ohr auf dem Wege der elektrischen Kraft, das ist der Weg der Radioreise von uns zu Ihnen. Die beiden Stimmen in Ihrem Ohr, die kommen heute aus dem Munde von Alexander Tauscher und Dominik Kollmann.
1: Und wir führen Sie zu neuen Horizonten, denn wir lassen Italien hinter uns und steuern jetzt einfach mal Kroatien an.
0: Ja, und wir fahren jetzt über die Adria, die ja im Sommer, du weißt Dominik, wie warm sie sein kann, eine richtige Badewanne ist, und erreichen nun die slawische Seite dieses Meeres. Wir erreichen die Halbinsel Istrien, eine der, ich kann sagen, beliebtesten Urlaubsregionen am Mittelmeer.
2: Dobrodošli u Pulu, dobrodošli u Istru, u Hrvatsku.
0: Ja, dobrodošli, willkommen in Pula. Dejan Pavlovinovic führt uns heute durch seine Stadt und bringt uns als erstes zu dem Ort, den man in Pula unbedingt gesehen haben muss, zum Wahrzeichen der Stadt, nämlich dem Amphitheater, also die große Arena von Pula, die wir jetzt begleitet von triumphaler Musik hier betreten werden, die Arena von Pula.
2: Alle Touren natürlich beginnen hier im Amphitheater, weil das ist auch der bekannteste und das größte römische Objekt, nicht nur hier in Pula, sondern an der ostadriatischen Küste. Von allen Amphitheaters heute, die noch in der Welt zu sehen sind, ist das sechstgrößte. Das heißt, das größte ist natürlich das Kolosseum. Dann haben wir Verona Amphitheater, Capua auch in Italien, Arles in Frankreich und El Djem in Tunesien. Und dann kommt Pulas Amphitheater als das sechstgrößte. Pula war eine wichtige Militärbase für die kommerziellen Routen von den Römern, die entlang der ostadriatischen Küste gingen Richtung Norden. Und die Position von Pula ist ganz am südlichen Punkt von der istrischen Halbinsel. Und von dort kontrolliert man eigentlich das ganze Nordadria. Und diese Militärfunktion von Pula ist später, besonders in der KOK-Zeit und jugoslawischen Zeit, auch sehr anwesend gewesen, als Pula der wichtigste Kriegshafen von KOK, aber auch in jugoslawischen Zeit war.
0: Und das hat sich etwa 2000 Jahre gehalten, dass Pula so ein wichtiger Stützpunkt da war, ne?
1: Diese Arena ist ja richtig mächtig und gewaltig, Alex, wie man in der Olsenbande sagen würde.
0: Ne? Ja, Kate hat immer gesagt, mächtig gewaltig. Kennst du es noch? Tolle Serie. Und diese Arena ist von der Form her eher eine Ellipse, also kein Kreis. Der längere Teil von Nord nach Süd, und man kann heute noch sehen, wo früher die Gladiatoren damals einmarschiert sind, denn im Norden befindet sich ein großer, breiter Bogen, und dort liefen die starken Jungs rein in die Arena, auch hier und damals begleitet von dem Triumphmarsch.

0: Steine eigentlich gedient haben. Alle diese Steine kommen aus einem Steinbruch. Das ist so etwa 4 bis 5 Kilometer südlicher von Pola. Eigentlich wurden diese Steine einfach transportiert mit dem Schiff und sie waren hier als Endprodukt eigentlich gebracht, also präzis gemessen und geschnitten und einfach aufeinander gestapelt, wie Lego zum Beispiel.
1: Ach, ich darf nicht singen.
2: Jetzt singt er schon wieder.
1: Na, aber wenn ich doch in Arena bin, darf ich das singen. Nein. Erhalten geblieben sind hier in der Arena die Räume unter dem Theater. Da sieht man heute, wie ökonomisch die Römer damals schon gebaut haben, Dominik.
2: Ja. Von welcher Zeit reden wir da eigentlich?
1: Ja, schon lange her. Und zwar selbst gehörte Pula zur Vergangenheit schon lange an. Es geht hier um eine Geschichte, die rund 7000 Jahre zurückreicht. Mhm. Und vor allem auch für die Römer. Die hatten Pula im Jahr 1900, nein, nicht 1900, im Jahr 177 Ach. Vor Christus erobert. Du hättest dich sonst auch gewundert, ja. Und daraufhin wurde Pula eine römische Kolonie und erst später unter Kaiser Augustus wurde dieses Amphitheater erbaut. Heute auch der Punkt, den man als erstes eben in Pula ansteuert.
2: Ja, und wir gehen gleich unter die Arena in die historischen Katakomben.

0: Die Radioreise läuft heute mit Ihnen durch Pula. Willkommen bei uns.
1: Alexander Tauscher und Dominik Kollmann laufen mit Ihnen. Alex ist unser Reiseleiter.
0: Aber nur mit Halbwissen heute, denn unser richtiger Guide ist Dejan. Er führt uns durch die Stadt von Pula, durch das Amphitheater und jetzt auch in die Unterwelt der Arena, über einen steinigen Boden unter den ewigen Steinen.
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0: Das ist eine bekannte Tabula Peutingeriana, eine der ersten Beispiele von einem sehr präzisen Straßenatlas, also via Michelin auf eine Weise. Pula und Istrien sind dort in der Mitte und dann haben wir Italien, Mediterranische See und Nordafrika. Sie sehen, diese roten Linien, das waren die offiziellen Straßen, die die Römer kannten und kontrollierten im 4. und 5. Jahrhundert.
1: Und so hören Sie es schon, wie es da klingt im Keller des Amphitheaters, viele Steine hier. Darüber ragte diese Arena einst 32 Meter in die Höhe. Einst, da sich der Bau im Osten an einen Hügel lehnt, ist die Fassade dort auch wesentlich niedriger. In der Antike gingen hier, ja, Sie haben es schon eben gehört und vermutet, Gladiatorenkämpfe über die Bühne. Es wurden auch Seeschlachten hier nachgespielt.
2: Heute fließt hier aber sicher kein Blut mehr,
1: nein,
2: oder?
1: Nein, nee. Zum Glück nicht, Dominik. Heute ist die Arena auch eine große Kulturbühne. Hier laufen Filmfestivals und Musikkonzerte. Natürlich ist diese Arena auch Ort für Opernaufführungen.
2: Mhm. Wer war hier schon alles da gewesen?
1: Na, unter anderem der große Luciano Pavarotti, Gott hab ihn selig, der war hier schon einst hier gewesen. Aber auch viele Rock- und Popstars sind hier bereits aufgetreten. Namen wie zum Beispiel Nora Jones, Elton John, Anastasia, kennst du auch, Dominik, ja? Sting oder auch Alanis Morissette. Und kaum zu glauben, in dieser mediterranen Atmosphäre, auf dem Boden des Amphitheaters kann man auch zu bestimmten Zeiten sogar Eis laufen. Also die Investitionen von damals, die zahlen sich heute noch aus.
0: Drei Kaiser haben eigentlich viel investiert in das Bauen von einem Amphitheater. Also derjenige, der das angefangen hat, war Augustus, also 1. Jahrhundert nach Christus. Claudius hat das erweitert und Vespasianus hat das zu Ende gebaut. Und das ist auch das offizielle Name, das Amphitheater von Vespasian. Es gab damals Platz für 23.000 Leute. Die ganze Westseite ist in den Jahrhunderten zusammengefallen, weil es unstabiler geworden ist, weil in der mittelalterlichen Zeit die Menschen einfach das Stein weggenommen haben, für eigene Bauzwecke benutzt haben.
1: Und wir überspringen einfach mal ein paar Jahrhunderte in der Geschichte, übergehen den Zerfall des Weströmischen Reiches im 5. Jahrhundert, den Niedergang der byzantinischen Macht und auch die Republik Venedig im 11. Jahrhundert und wir kommen nun in die K&K-Zeit, in die Kaiser- und Königzeit. Ungarn-Österreich ist hier damit gemeint, etwa so Mitte des 19. Jahrhunderts, da begann hier die Doppelmonarchie. In dieser Zeit wurde auch Pula zum Hauptkriegshafen, eine Festung ersten Ranges, kann man sagen, und das erzählte mir Dejan, als wir so langsam durch das Getümmel der Altstadt von Pula liefen. Sie hören schon die Menschen im Hintergrund. All das ist Pula.
0: Warum wurde Pula dann als Kriegshafen gewählt? Weil der Kaiser Franz Josef hatte damals den Bedürfnis, um diese ganze österreichische Marine oder diese Schiffe in einem Hafen zu organisieren, weil Pulas Hafen eigentlich das nächste Hafen zu Wien war damals. Es war von allen Seiten natürlich geschützt. Die Bucht von Pula war tief genug für große Schiffe, also ungefähr 30 Meter tief. Aber man hatte zwei Probleme damals. Das erste Problem war die Malaria. Pula und Umgebung war sehr malarisch, sehr sümpfig Gebiet, weil es gibt hier sehr viel Untergrundwasser, die auf die Oberfläche kam. Und so musste man eigentlich die ganze Stadt ventilieren. Das zweite war, Pola hatte damals etwas minder als 1000 Bewohner. Dann hatten die Österreicher also Probleme mit der Arbeitskraft, um eine neue Stadt, einen neuen Kriegshafen zu erbauen. Und was man dann gemacht hat, war einfach Leute zu importieren aus allen Teilen des Reiches. Und sehr schnell wurde Pola eine multilinguale, multikulturelle Stadt. Und die Bewohnereinzahl ging hoch von 1000 bis 50.000 in nur 50 Jahren. Und dieses Image von Pula als eine multikulturelle Stadt ist noch immer heute anwesend. Heute ist Pula eine große Mischung von Leuten aus allen Teilen Ex-Jugoslawiens. Und zum Beispiel in dem letzten Krieg, das wir hier hatten, war es immer ruhig in Pula und Istrien. Und das ist ein Image, das wichtig für uns ist. Pula ist immer linksorientiert gewesen, wegen der Geschichte der Arbeiter, der Schiffswerfer, also.
1: Lepor naša domovina, es lebe unsere Heimat, übrigens die kroatische Hymne ist das, Dominik.
2: Und wir laufen auch gleich weiter durch diese sehr multikulturelle Stadt in Kroatien.
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0: sind mitten in der Radioreise von Cervia nach Pula mit Alexander Tauscher und Dominik Kollmann. Eine Reise entlang der schönen Adria.
1: Es ist heute eine Reise mit viel mediterranem Lebensgefühl. Wir sind in der wichtigen Marinestadt Pula.
0: Ja, und auf den Hügeln über der Stadt befanden sich einst 28 Stützpunkte, teilweise auch mit Panzertürmen. Und zwischen der Insel Bilioni und dem Festland befand sich der große Hafen, natürlich auch als Kriegshafen seinerzeit genutzte. Heute leuchten hier die Kräne nachts. Eine gigantische Lichtshow ist das, was inzwischen geschaffen wurde, gemeinsam auch mit dem Guide Dejan. Blicken wir jetzt mal von einem Hügel auf die Stadt der Hügel und die wohlklingende kleine Inselkette vor der Stadt.
2: Wir befinden uns auf dem Kastell oder auf dem großen zentralen Burg, auf dem zentralen Hügel von Pula. Von hier haben wir eine schöne Sicht auf allen Teilen Pulas. Jetzt, wo wir hinschauen, etwas rechts von uns ist das Amphitheater, wo wir angefangen sind mit dem Tour. Etwas links das schöne gelbe Gebäude, also Hotel aus 1907, also das älteste noch immer arbeitende Hotel heute, so in diesem alten Kauka-Stil auch eingerichtet. Und ganz in den Hintergrund der kleine Ort Vodnjan, von diesem Teil des Hafens zu sehen. Also von hier sehen wir ungefähr, wie sich das lange Hafen von Pula erstreckt bis zum offenen Meer und wir sehen den ersten von den 14 Brioni-Inseln ganz am Ende.
0: Das also der Blick vom Kastell aus betrachtet, da liegt Pula ganz ruhig zu Füßen. In den Gassen und vor allem auch in der Fußgängerzone geht es aber sehr, sehr geschäftig und auch lebhaft zu, vor allem vormittags.
1: Aber nur am Wochenende, oder? Auch an ganz normalen Tagen, Alex?
0: Also ich war an einem ganz normalen Samstag da gewesen, da war schon sehr viel Trubel. Nicht nur am Samstag ist das so, sagte mir Dejan. Es zieht die Einwohner fast jeden Tag auf den Markt und wir stürzen uns mal in dieses kroatisch-mediterrane Getümmel und Dejan wird uns gleich erzählen müssen und auch einräumen müssen, dass mediterran eben auch heißt, dass hier auch werktags erstaunlich viele Einwohner sind und nicht gerade arbeiten hier.
2: Wir gehen jetzt zum Grünen Markt, das neue Teil des Zentrums, also die Fußgängerzone mit ja, Geschäften, Terrassen. Wir haben so eine Outdoor-Kultur, also immer, wenn es nicht regnet, würde ich sagen, sind die Menschen draußen und dann fragt man sich, arbeitet hier jemand? Eine gute Frage, aber ich würde sagen, dass die Menschen sich sehr oft auch zum Business draußen treffen auf einen Kaffee. Und wenn man sagt, trinken wir einen Kaffee, das bedeutet, wir spenden ein bisschen Zeit zusammen. Also es ist nicht das italienische Typ von Kaffee trinken so direkt, sondern unser Kaffee dauert mindestens 20 Minuten bis halbe Stunde.
0: Das sind also die feinen Unterschiede der Siesta, der Pause in Italien und Kroatien. Beide Seiten der Adria besuchen wir ja heute in dieser Radioreise. Und auf beiden Seiten gibt es die tollen Märkte mit Obst, Gemüse und auch anderen Sachen. Hier in Pula auf dem grünen Markt und vor allem auch der Trüffel findet man hier. Der wächst im Hinterland von Istrien, so rund um Mottowun. Ich war, Dominik, vor einigen Jahren dort selbst mal gewesen auf einer Trüffelsuche mit einem Trüffelhund. Der hatte damals, ich muss es sagen, eine echt gute Nase und hat das edle Gewächs ganz schnell für uns ganz schnell ausgegraben, der Trüffel und
1: das war ein Schwein.
2: Spezielle Hunde werden dafür gebraucht. Früher hat man das mit Schweinen auch gemacht, aber Schweine sind unkontrolliert und dann aßen sie sehr oft wie die Trüffel. Deswegen wurden Hunde speziell dafür trainiert. Bei uns ist das Trüffelgebiet also Nordistrien, also um dem Städtchen Mottowun. Wegen der Terrain und wegen der speziellen Vegetation dort. Man muss auch spezielles Erlaubnis haben, also nicht jeder kann einfach in den Wald gehen, um die Trüffel zu finden. Es gibt Weiß- und Brauntrüffel. Die Weißen, denke ich, die sind die teuren. Es wird in verschiedenen Weisen auch benutzt, in Pasta, manchmal auch mit Fleischgerichten, aber meistens bei uns hier in Pasta.
0: Trüffel in der Pasta, ja, da haben wir schon wieder eine Gemeinsamkeit zwischen Italien und Kroatien. Und natürlich der viele Fisch, das, was viele ja auch am meisten genießen, wenn sie an der Adria sind. Ja.
1: Alex läuft jetzt über den Fischmarkt von Pula, ist auch was Besonderes.
0: Ja, ne? Da riecht es ja schon manchmal sehr, sehr streng, Dominik. Ich glaube, du würdest nicht so machen, diesen Geruch. Fisch hat eben auch einen sehr anstrengenden Geruch, gerade wenn er auch roh ist, hier auch sehr blutig sah, teilweise aus. Trotzdem, es ist eine wahre Pracht, was uns Dejan hier so aufzeigen kann und zeigen kann auf dem Fischmarkt.
2: Jetzt sind wir im alten Fischmarkt und wir können hier verschiedene Fischsorten sehen, wie zum Beispiel der Ugor, der eine von meinen beliebtesten ist. Dieses lange Fisch hat ein sanftes Fleisch, das oft wie ein Brudetto gemacht wird. Das heißt eine Mischung von verschiedenen Fischen mit Palente dabei. Und weiter haben wir hier also Muscheln, dann typische Fische, die am meisten hier gegessen werden, Brancin und Orada. Und wir haben natürlich Calamari. Überall, wo man hier um uns guckt, alles ein sehr gutes Angebot. Und alles natürlich frisch, also frisch aus dem Adriatischen Meer.
0: Alles frisch aus der Adria und alles frisch aus dem Hinterland von Pula. Und dort im Hinterland von Pula treffe ich nun zum Schluss noch einen Mann aus Pula, der zwar in München wohnt, aber wann immer es geht, in seinem Pula ist. Er sagt, dass er per Zufall in Istrien geboren wurde, dort auch lebt und betont, dass er in Deutschland natürlich ganz Kroatien vertritt in seiner Funktion im Fremdenverkehrsamt im Kroatischen. Es ist unser lieber Kroatienfreund Romeo Tragicio.

0: Ich glaube, diese Mischung. Man hat eine ganz interessante Küste, wo man so mal ganz schön baden kann. Dann gibt es diese grüne Hinterland, die auch sehr interessant ist, mit ganz vielen Sachen zu sehen und auch zum Essen. Istrien ist für die Gastronomie sehr berühmt. Olivenöl gibt es viel und gut. Weine gibt es immer bessere Weine. Dann noch eine Menge Sachen wie Trüffeln, Schinken, Käse. Wirklich, wer in der Gastronomie interessiert ist, sollte Istrien nicht verpassen.
1: Wer jetzt hier Urlaub auf Istrien machen will, das plant, würdest du empfehlen, sich auch gerne hier einzumieten auf dem Land, etwas abseits der Küste oder lieber direkt an der Küste am Wasser?
0: Es ist unterschiedlich. Viele Familien nutzen diese Möglichkeit, die hier in Istrien gibt. Es gibt ganz viele so Ferienhäuser, etwas außerhalb der Küste sind so Ferienhäuser auch für zwei Familien oder auch für mehrere Leute. Normalerweise sind alle so mit Pool ausgerüstet und deswegen braucht man auch nicht jeden Tag am Meer zu fahren. Kann man einfach hier zu Hause baden. Und man hat nicht viele andere Gäste, die hier im Hinterland sind, sondern wirklich Ruhe. Und man kann wirklich die Ruhe genießen.
1: Sagte Romeo Dragizio. Und vielleicht ist das ja auch die perfekte Ergänzung nach dem Trubel in Cervia, einfach mal hier im Hinterland von Pula zu sein, ein paar Tage der Ruhe zu genießen.
2: Also Cervia, Pula, das war unsere heutige Radioreise, die wie immer von Alexander Tauscher produziert wurde.
1: Und bei der Recherche in Cervia war diesmal unser Reporter Adrian für uns aktiv.
2: Vielen Dankeschön. Dank.
1: Ich sage goodbye, au revoir, adios, do svidania, güli gül, merhaba und shalom und füge hinzu, do vidjenje in Kroatien oder arrivederci in Italien, ciao.
3: Ciao, ciao.
2: Also, ciao und auf Wiedersehen. Bleiben Sie bitte schön reisefreudig.
1: Denn es gibt noch mindestens 1000 Orte auf dieser Welt zu entdecken.
2: In diesem Sinne, bis bald.

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0: Es ist 22 Uhr.
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